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11: Mit Annik Seidel. Schönen guten Morgen. Für E-Scooter sollen bald strengere Regeln kommen. Trotz der Verschärfung seit Mai gibt es trotzdem ja immer wieder schwere Unfälle mit den Elektrorollern. Vorerst wird die Situation noch beobachtet und nächstes Frühjahr dann wohl aber nachgeschärft. Kommen könnte da dann etwa eine Helmpflicht für alle, sowie auch ein höheres Mindestalter fürs E-Scooterfahren. Jetzt haben wir es schriftlich. Der Juni und der Juli sind in Westeuropa so heiß wie noch nie gewesen. Die Durchschnittstemperatur ist dabei rund 22 Grad gelegen und damit fast um 3 Grad über dem langjährigen Mittel. Wenn man aber ganz Europa betrachtet, dann war es nur der 11. wärmste Juli. Vor allem in Osteuropa und Skandinavien nämlich, da war es wesentlich kühler als hier bei uns. Und ein Blick noch auf die Lotto 6 aus 45 Zahlen. Hier gibt's einen richtigen Batzen Urlaubsgeld zu gewinnen mit einem Vierfach-Jackpot jetzt. Gestern hat's da wieder nämlich niemand alle 6 richtigen getippt. Die lauten 12, 16, 31, 34, 37, 39 und die Zusatzzahl 36. In der nächsten Runde am Mittwoch geht's dann um 4 Millionen Euro. Alle Angaben sind ohne Gewähr. Badewetter gibt es da heute mit viel Sonnenschein. Am heißesten wird es zwischen Linz und dem Nordburgenland mit bis zu 36 Grad. Ein paar Wolken mischen sich sonst auch noch dazu und später ein paar Gewitter, vor allem im Bergland. Im Flachland bleibt es weiterhin trocken. In Wien aktuell steht er bei 18 Grad auf und in Innsbruck hat es 17 Grad. Von den Straßen gute Nachrichten, es sind uns da keine Probleme gemeldet. Gute Fahrt!
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Hitzewelle ist ja angeblich vorbei. Meine Altbauwohnung im dritten Stock hat das nur leider nicht mitbekommen. Heute in der Früh im Schlafzimmer immer noch 30 Grad. Okay, ist gut, ist angenehm. Dann stehen wir jetzt mal auf und fahren in die Arbeit. Da gibt's hoffentlich eine Klimaanlage. Schönen guten Morgen mit Hit Music Only.

0: Ich habe gleich eine sehr, sehr gute Nachricht für euch. Eine richtig coole Meldung, die mich zum Schmunzeln gebracht hat. Alle, die auch gerne ins Kino gehen, die werden sich wahnsinnig freuen. Ich erzähle euch die Geschichte so in einer Viertelstunde. Davor steht man jetzt einmal auf. Mit einem Kaffee, mit einem Orangensaft, mit einem Tee. Bitte sucht es euch aus. Ich spiele einfach mal die Musik dazu. Drei Hits am Stück, das ist der Energy Hit Dreier mit Hit Music Only.
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14: Mit Annik Seidel. Schönen guten Morgen. Nach der Entführung von einem 4-jährigen Kind in Wien laufen die Ermittlungen weiter. Da hat ein 72-jähriger Mann ja letzten Freitag einen Buben aus dem Hof einer Wohnhausanlage im 15. Bezirk gegen seinen Willen mit zu sich in die Wohnung genommen. Der Mann, der verweigert seitdem die Aussage. Er sitzt inzwischen in der Justizvollzugsanstalt. Weitere Straftaten können in dem Fall leider nicht ausgeschlossen werden. Dann sind Flüge immer öfter verspätet. Das spiegelt sich in Zahlen bei der Agentur für Passagier- und Fahrgastrechte wider. Dort sind heuer nämlich schon 5000 Anträge eingegangen, bei denen es um Entschädigungszahlungen für Flugverspätungen geht. Das sind heuer schon doppelt so viele wie im letzten Jahr. Geld gibt's da ab 3 Stunden Verspätung. Etwa für Mittelstreckenflüge ab 1500 Kilometern sind es 400 Euro. Und gute Neuigkeiten gibt's aus dem Amazonas-Regenwald. Die Abholzung dort ist so niedrig wie seit einem Jahrzehnt nicht mehr. In den nächsten Jahren soll die Entwaldung überhaupt auf Null sinken. Der brasilianische Präsident Lula hat bei seinem Amtsantritt ja angekündigt, den Umwelt- und Klimaschutz stärken zu wollen. Der Amazonas-Regenwald, der gilt nämlich als wichtiger CO2-Speicher. Badewetter gibt es da heute mit viel Sonnenschein. Am heißesten wird es zwischen Linz und dem Nordburgenland. Bis zu 36 Grad sind hier möglich. Ein paar Wolken mischen sich sonst auch dazu und später sind ein paar Gewitter möglich, vor allem im Bergland. Im Flachland, da bleibt es leider weiterhin trocken. 18 Grad sind es im Moment in Wien und 17 in Innsbruck. Gute Nachrichten von den Straßen. Alles entspannt hier, sind uns keine groben Staus gemeldet. Gute Fahrt.

Also was die letzten Jahre geschimpft wurde über das Kino, das ist wirklich unbeschreiblich. Und es hat mich wahnsinnig wütend gemacht. Schönen guten Morgen. Hier ist Energy am Montag. Und vielleicht habt ihr das mitbekommen, die letzten Jahre, vor allem nach Corona, dieses, oh mein Gott, das Kino, das stirbt aus und in Zukunft alles nur noch auf Netflix und auf Disney Plus und niemand will mehr ins Kino und da. Schwachsinn. Weil Fakt ist, wir haben das Jahr 2026 und dem Kino geht's hervorragend. Und ich freue mich einfach extrem, weil ich gehe so gern ins Kino. Ich finde einfach mit Freunden diese fette Leinwand, der Sound, die Nachos, Popcorn, das kannst du zu Hause nicht kopieren. Es ist einfach so, so geil. Und ich meine, wir haben dieses Jahr schon 5 Filme, die 1 Milliarde oder mehr eingespielt haben. Wir haben Toy Story 5, wir haben Michael, wir haben den Super Mario Galaxy Film, wir haben die Odyssey und Spider-Man Brand New Day, der überhaupt gerade alle Rekorde bricht. Und dieses Jahr kommt ja noch Dune 3 und Avengers Doomsday. Also, ich muss wirklich sagen, ich bin so happy. Es gibt gerade so viele gute Gründe, ins Kino zu gehen. Jetzt nicht nur die Klimaanlage. Mein persönlicher Tipp aktuell gerade die Odyssey. Es ist so ein guter Film, der ist so geil. Und Spider-Man auch richtig, richtig geil. Viel Spaß im Kino.

0: 6.56 Uhr am Montag. Einen schönen guten Morgen. Und ich weiß jetzt offiziell, wo die gute Laune herkommt. Nämlich von der Energy Playlist. Ich meine, ich sage nur, Olivia Dean, Rihanna, Shakira, David Guetta und den Song, den haben wir auch gleich dabei. Can we bring die Sugar Babes? Ja. Euer Ehren, keine weiteren Fragen. Das alles gibt's gleich hier auf Energy. Hits Music Only. Guten Morgen.
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12: Der Energy Hit Dreier, das sind drei Hits am Stück. Rihanna auch gleich dabei. Startet alles gleich hier. Jetzt haben wir es mal 7. Und hier ist Yannick mit den Energy News.
13: Schönen guten Morgen. Für Bundeskanzler Christian Stocker, da kommt eine Reise gerade recht. Er trifft heute in Ankara auf den türkischen Präsidenten Erdogan. Die beiden wollen sich über Sicherheit und Migration austauschen. Für den Bundeskanzler passt das zeitlich wohl ganz gut. So gibt es ein bisschen Ablenkung von seinem Saga, dass Kinderbetreuung für ihn ja keine Arbeit ist. Damit hat er letzte Woche ja für viel Wirbel gesorgt, sich aber später dafür entschuldigt. Weil es so trocken ist, ist die Brandgefahr weiter hoch. Im Burgenland ist da gestern im Bezirk Oberpullendorf ein Waldbrand ausgebrochen. Gut 2 Hektar sind vom Feuer betroffen. Es ist unter Kontrolle, aber die Nachlöscharbeiten, die dauern an. Die Brandursache wird noch untersucht. Auch Europa kommt da nicht zur Ruhe. In Frankreich ist da nahe Montpellier ein neuer Waldbrand ausgebrochen und auch Norditalien kämpft mit Waldbränden. Und noch ein Blick zum Fußball. Da verteidigt der LASK in der Bundesliga seine Tabellenführung. Der Meister aus Linz feiert da gestern bei der Wiener Austria einen 2:0-Sieg und liegt in der Tabelle vor Rapid. Die Hütteldorfer setzen sich in Ried 2:1 durch und feiern ihren 6. Sieg im 6. Pflichtspiel der Saison. Der WAC und Salzburg, die trennen sich gestern 1:1.
12: Angeblich war das am Wochenende die große Abkühlung, auf die alle gewartet haben. In meiner Wohnung hat es immer noch 30 Grad, ich habe nichts davon mitbekommen, aber gut. Heute auch wieder in ganz Österreich ofenfrisch bei 36 Grad, dazwischen vielleicht das ein oder andere Gewitter, aber eher die Ausnahme. Also auch heute wieder richtig heiß.
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12: Energy-Verkehr auf den Straßen, zumindest nichts Gröberes gemeldet. Gute Fahrt.
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12: Ja, und mir ist am Wochenende gleich einmal was schwer Peinliches passiert. Meine Freundin und ich, wir wollen gerade ein Moped kaufen. So ein 50 Kubik Mofa-Ding halt, ja. Und ich habe mir so

gebrauchtes Teil angeschaut und ich bin wieder drauf gekommen, wenn man keine Ahnung hat, dann sollte man vor dem Käufer auch nicht so tun, als Ottmar sowas hätte. Das war unangenehm, die ganze Story gibt's gleich in 10 Minuten. Aber jetzt einmal, richtig gute Laune zum Kaffee. Olivia Dean, Rihanna und Shakira mit Hit Music Only hier auf Energy. Let's go!

Autofahren in Wien macht keinen Spaß. Na, das ist wirklich so. Also alleine das Parkplatz suchen und was das Parken kostet mittlerweile, es ist wirklich belastend. Und jetzt hat meine Freundin eine super Idee gehabt. Sie hat nämlich gesagt, na pass auf, kaufen wir uns ein Moped. Also so ein kleines, so ein Mofa. Können wir in Wien ein bisschen herumflitzen, ins Schwimmbad und so herumcruisen. Da habe ich gesagt, ja passt, okay, schauen wir gleich einmal, will haben, irgendwas Gebrauchtes gibt es eh genug. Gut, am Wochenende war es soweit. Ich habe mir so ein Ding angeschaut und das hat einen super Eindruck gemacht. Ja. Also 50 Kilometer drauf ist ja nichts. Erstzulassung 2023, ne, und dann stehe ich mit dem Besitzer so vor dem Moped und er sagt, ja, kostet 1600. Und ich so, 1600, na, ich weiß ja nicht. Ne. Und dann beuge ich mich so runter vor dem Moped und schaue mit Kennermine mir das ganze Ding so an und schaue so beim Auspuff herum und beim Motor. Und während ich da hocke, merke ich, ich habe keine Ahnung, worauf ich da jetzt eigentlich achten muss. Und ich glaube, der Typ, der hat es auch bemerkt und der sagt dann so zu mir, was suchst denn du da unten? Und dann war es so 2-3 Sekunden still und ich so, keine Ahnung. Ich habe keine Ahnung, was ich da unten suche. Ja, kurz. Unangenehm. Wir machen jetzt heute so einen ÖAMTC-Einkaufstest, weil ich, wie gesagt, überhaupt keine Ahnung habe. ÖAMTC-Einkaufstest für Dummies. Kann ich sehr empfehlen, auf jeden Fall. Jetzt kann ich empfehlen, eine richtig geile Playlist. Sugar Babes haben wir gleich. Und das ist Slater mit Hit Music Only. Guten Morgen. 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
1: 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Und damit ist es offiziell. Energy spielt die geilste Musik in ganz Österreich. Schönen guten Morgen. 7.23 Uhr. Es gibt gleich was richtig Geiles zu gewinnen auf Energy. Und zwar das hier. 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Und jetzt habe ich vorher irgendwas gesagt wegen geiler Musik und Energy und so weiter. Naja gut. Muss ich auch liefern. David Guetta, Sexy Bitch gibt's gleich. Davor Samba mit Homewrecker. Hit Music Only. Guten Morgen am Montag. Starten wir rein.

0: 7.28 Uhr. Guten Morgen am Montag. Hier ist Energy mit 3 Hits am Stück. Ich habe euch David Guetta versprochen, muss ich noch liefern. Der ist gleich dabei. Und wir haben auch einen Typen dabei gleich. Der hatte nie eine andere Wahl, als Sänger zu werden. Weil ich meine, wenn der einmal den Mund aufmacht und dann kommt so eine Stimme raus, ich meine, was willst du dann machen irgendwie als Elektriker oder irgendwie als Koch oder als Arzt? Es bringt nichts. Du musst Sänger werden. Teddy Swims. Zum Glück hat er es wirklich gemacht. Mr. Know-It-All, immer die besten neuen Hits gibt's gleich hier auf Energy.
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0: Hauptsache viel Musik in der Früh, dafür gibt's ja Energy. Jetzt haben wir 7.30 Uhr. Ganz kurz ein Service-Update von der Annik.
15: Guten Morgen. Nach der Entführung von einem 4-jährigen Kind in Wien laufen die Ermittlungen weiter. Da hat ja ein 72-jähriger Mann letzten Freitag einen Buben aus dem Hof einer Wohnhausanlage im 15. Bezirk gegen seinen Willen mit zu sich in die Wohnung genommen. Der Mann, der verweigert seitdem die Aussage. Weitere Straftaten können leider nicht ausgeschlossen werden. Der Mann sitzt inzwischen in der Justizvollzugsanstalt. Wer ungewöhnliche Rückstände an Wohnungstüren entdeckt, sollte die Polizei rufen. Die sucht nämlich derzeit europaweit nach Säureeinbrechern. Die sind auch bei uns wieder aktiv. Dabei werden winzige Klebefäden an Türen angebracht, um zu sehen, ob da jemand zu Hause ist. Wenn nicht, wird Säure ins Türschloss gesprüht, um es zu öffnen. Die Täter haben es vor allem auf Bargeld und Schmuck abgesehen. Und gleich zwei Himmelsspektakel gibt's da diese Woche zu bestaunen. Am Mittwoch sehen wir über Österreich eine partielle Sonnenfinsternis. Dabei wird gegen Abend ein Großteil der Sonne durch den Mond verdeckt. Ebenfalls am Mittwoch erreicht dann der bekannteste Sternschnuppenregen wieder seinen Höhepunkt. Heuer können wir besonders viele Sternschnuppen sehen, weil kein Mondlicht stört. Dabei müsst ihr übrigens nach Osten schauen.
0: Ofenfrisch wird es heute wieder in ganz Österreich. 36 Grad werden sich da ausgehen, das tut ein bisschen weh. Es wird aber die restliche Woche entspannter, bei nur gut 30 Grad. Also vielleicht ein bisschen durchhalten, alle die unter der Hitze gerade so richtig leiden. Ein paar Gewitter können heute auch dabei sein, aber tatsächlich eher die Ausnahme.
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0: Energy-Verkehr auf den Straßen, aber nichts Gröberes gemeldet. Gute Fahrt.
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0: der beste Song von One Republic auch gleich dabei in der nächsten halben Stunde. Und jetzt mal drei Hits am Stück. Let's go, Teddy Swims. Guten Morgen.

7.42 Uhr. Schönen guten Morgen, hier ist Energy. Ja, und manchmal dauert es einfach ein bisschen länger. Und mit ein bisschen länger meine ich gut 20 Jahre. 2007 ist ein Song rausgekommen mit dem Namen Turn the Lights Off. Es hat einfach keine Sau interessiert. Gut, dann 2010, ein paar Jahre später, hat jemand ein Cover von diesem Song gemacht, hat aber international auch niemanden interessiert. Dann hat man es 2011 nochmal probiert, war wieder wurscht. Da hat man sich gedacht, okay, gut, wird nichts mehr, passt schon. Der Song ist einfach nicht gut genug offenbar. Und jetzt vor ein paar Monaten kam plötzlich ein Meme um die Ecke mit John Hamm, Schauspieler John Hamm, der in einem Club tanzt. Und mit ein bisschen TikTok-Magie wurde plötzlich ein viraler Hit draus. Und jetzt, 2026, kennt jeder diesen Song. Und ich finde, das ist einfach ein schönes Beispiel dafür, dass es manchmal einfach seine Zeit braucht. Man kann sowas nicht erzwingen. Manchmal braucht es einfach Gott, Zufall, Schicksal, keine Ahnung. Und plötzlich ist das Ding ein Erfolg. Turn the lights off. Hit music only, here of energy. Let's go.

Ich habe einen Song für euch, den habe ich gestern durch Zufall wiederentdeckt. Und ich muss ganz ehrlich sagen, der Song bedeutet mir heute noch sehr, sehr viel. Der hat mir damals wahnsinnig viel bedeutet, wie er rausgekommen ist. Und ich finde, er passt gerade so gut zum Wetter und zum Sommer und zu dieser ganzen Flirty-Season da draußen. Kennt ihr das, wenn ihr einen Song hört und ihr euch denkt, das gibt's ja nicht, der hat den Song nur für mich geschrieben. Das ist genau die Situation, die ich... Es ist einfach so schön, das ist so gut. Und ich finde, keiner hat's besser gemacht als Crow. Weil ich meine, jeder kennt doch diese Situation. In der U-Bahn, im Bus, in der Straßenbahn. Die Blicke treffen sich und... Reine Magie. Bye-bye hier auf Energy. Let's go.

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2: Es ist 7.57 Uhr, schönen guten Morgen. Ihr kümmert euch einfach darum, dass ihr Kaffee habt und ich kümmere mich um die Playlist. Ich finde, das ist eine gute Arbeitsteilung. Ich habe auch gleich wieder für euch drei Hits am Stück. Macklemore ist auf jeden Fall dabei. Ugel hat einen brandneuen Hit, den muss ich euch unbedingt zeigen. Avicii, Gracie Abrams, alles gleich hier dabei.

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6: 8 Uhr ist es jetzt und die nächste halbe Stunde wird musikalisch hervorragend klingen. Danke an Macklemore, danke an The Weeknd und jetzt mal danke an dir, Nick, für die Energy News.
7: Schönen guten Morgen. Für E-Scooter werden bald wohl strengere Regeln kommen. Trotz der Verschärfung seit Mai gibt es ja leider immer wieder schwere Unfälle mit den Elektrorollern. Vorerst wird die Situation zwar noch beobachtet, aber nächstes Frühjahr dann wohl vom Verkehrsminister nachgeschärft. Kommen könnte dann eine Helmpflicht für alle bis 18 sowie ein höheres Mindestalter für E-Scooter fahren. Jetzt haben wir es dann schriftlich. Der Juni und der Juli sind in Westeuropa so heiß wie noch nie gewesen. Die Durchschnittstemperatur ist dabei rund 22 Grad gelegen und damit um fast 3 Grad über dem langjährigen Mittel. Wenn man ganz Europa betrachtet, war es nur der 11. wärmste Juli. Vor allem in Osteuropa und Skandinavien nämlich war es wesentlich kühler als hier bei uns. Und in der Bundesliga, da hat der LASK seine Tabellenführung verteidigt. Der Meister aus Linz feiert da gestern bei der Wiener Austria einen 2:0-Sieg und liegt in der Tabelle vor Rapid. Die Hütteldorfer setzen sich da in Ried 2:1 durch und feiern ihren 6. Sieg im 6. Pflichtspiel der Saison. Der WRC und Salzburg, die trennen sich gestern 1:1.
6: Sehr heiß wird es heute wieder bei uns. 36, vielleicht sogar 37 Grad die Höchstwerte in Österreich. Ein oder andere Gewitter kann dabei sein, ist aber eher die Ausnahme. Es ist heute einfach ofenfrisch draußen. Energyverkehr auf den Straßen, zum Glück aber nichts Gröberes gemeldet. Das ist einmal angenehm. Guten Morgen und gute Fahrt.
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6: 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Und davor einfach 3 Hits am Stück. Richtig geiler Sound von Macklemore. Und das ist jetzt brandneu von Ugel. Vielleicht schon der Sommerhit 2026. Let's go.

0: 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Hat jetzt auch die Lisa gemacht. Lisa, schönen guten Morgen.
1: Morgen, hallo.
0: So Lisa, pass auf, wir machen jetzt Folgendes. Du wirst jetzt gleich einen Sound hören von einem Gerät, sage ich jetzt einmal, und du musst erkennen, was das ist. Bist du bereit?
1: Ja, ich bin bereit.
0: Okay, probieren wir es mal. Was ist denn das hier? Was könnte das sein? Was könnte das sein, Lisa? Da blast irgendwas. Stell dir mal vor, hast du nicht das Gefühl, wenn du das nur hörst, wird schon ein bisschen kühler im Raum?
1: Ach so, Klimaanlage.
0: Es ist ein mobiles Klimagerät, das lassen wir auf jeden Fall gelten, liebe Lisa. Und genau das hast du jetzt gerade gewonnen. Let's go!
1: Ja, cool. Ja, super. Kann man immer gebrauchen, oder?
0: Hey, ich wünsche dir auf jeden Fall viel, viel Spaß mit diesem mobilen Klimagerät und genieß den Sommer,
1: cool.
0: Lisa.
1: Ja, perfekt. Danke, mache ich auch.
0: Bitte, bitte gerne. Dankeschön. 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

Okay. Ich finde die Version mit Ariana Grande besser. Ich habe mir gedacht, ich will euch jetzt unbedingt The Weeknd spielen und habe dann gedacht, Moment mal, was ist denn da im System drinnen? Featuring Ariana Grande. Gut, mit Ariana Grande wird alles besser. Schönen guten Morgen, 8.19 Uhr. Und jetzt habe ich einen Song für euch. Der könnte extrem zart sein, der müsste eigentlich total schwer klingen, weil es geht so ein bisschen darum, man weiß nicht genau, wo man ist im Leben. Man will den eigenen Weg gehen, Erfahrungen machen, herausfinden, wer bin ich eigentlich. Es geht um Abschied, Neuanfang, Erwachsenwerden. Es geht darum, nicht zu wissen, was als nächstes kommt. Und ihr hört das alle schon, das klingt extrem schwer, das klingt extrem zart. Um Gottes Willen, was ist denn das für eine Ballade? Aber nicht, wenn man halt so einen Beat drunter legt. Ich weiß nicht, wie Avicii das damals gemacht hat. Das ist eigentlich so ein melancholischer, schwieriger Text, ein schwieriges Thema. Aber durch diesen Beat kriegt er ein ganz anderes Gefühl. Unglaubliche Nummer. Also unglaublich, unsterblich Avicii. Wake me up. Hit music only. Guten Morgen.

0: Wir machen Folgendes. Wir treffen uns in 5 bis 10 Jahren noch einmal, weil ich traue mich jetzt schon sagen, Gracie Abrams, die wird eine ähnliche Karriere haben wie Taylor Swift. Ich glaube, die wird noch ganz, ganz groß. Hit the Wall hier auf Energy, 8.27 Uhr. Guten Morgen. Ist sicher eine der besten Neuentdeckungen der letzten Jahre, genauso wie Shabusi. Der hat eine Stimme und der verbindet das so geil mit Country-Musik. Das ist so cool. A Bar-Song gibt's gleich hier, genauso wie Jennifer Lopez, David Guetta und Sarah Larsson. Alles gleich hier in 3 Hits am Stück. Einen schönen guten Morgen.
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0: 8.30 Uhr, guten Morgen am Montag. Annik ist ja schon hier mit den Energy News.
12: Schönen guten Morgen. Ja, was bringt denn eigentlich ein Social-Media-Verbot für unter 16-Jährige? Darauf gibt es jetzt erste Antworten aus Australien, das Land, das ja als erstes ein Verbot eingeführt hat. Die Ergebnisse sind ernüchternd. Die Nutzung ist kaum zurückgegangen. Problematisch ist vor allem die mangelhafte Alterskontrolle der Plattformen. Die Betreiber zeigen da wenig Interesse daran. Dass ein gesetzliches Verbot also alleine nicht ausreicht, ist auch für die heimische Politik relevant. Wer sich bei digitalen Amtswegen schwer tut, bekommt da ab heute Hilfe. Der KI-basierte Chatbot Ida ist nämlich ab sofort auf Österreich-GV.at oder der ID Austria im Einsatz. Er soll bei Fragen zur Registrierung oder auch E-Ausweisen weiterhelfen und langes Herumsuchen ersparen. In Zukunft übrigens soll man dann über Ida sogar Anträge einbringen können. Und wie habt ihr letzte Nacht geschlafen? Fast jeder Dritte im Land leidet unter Schlafproblemen. Das sorgt dafür, dass die Nachfrage nach Schlafhilfen seit Jahren ansteigt. Das können zum Beispiel spezielle Matratzen oder auch rezeptfreie Medikamente sein. In den letzten 6 Jahren haben heimische Apotheken ihren Umsatz da um die Hälfte gesteigert auf 42 Millionen Euro. Dabei könnte es theoretisch doch so einfach sein mit Ruhe, Dunkelheit und ohne Handy.
0: Bisschen traurig, wenn man 30 Grad am Wochenende als Abkühlung empfindet. Heute nichts mehr davon. Wieder 36 Grad in ganz Österreich. Das ein oder andere Gewitter vielleicht auch dabei, aber es wird sehr, sehr schwitzig. Energy Verkehr, schauen wir auf die Straßen. Es ist aber tatsächlich nichts Gröberes gemeldet. Das sind die guten Nachrichten des Tages. Gute Fahrt.
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0: Ihr müsst sie kennen, die brandneue Nummer von Katy Perry. Sie ist gleich dabei, davor 3 Hits am Stück. Und hier ist J-Lo. Guten Morgen. Don't know.

Ich mach's öffentlich. Ich muss mich bei Katy Perry entschuldigen. Weil ich habe mit nicht mehr viel gerechnet, um ganz ehrlich zu sein. So die letzten Songs in den vergangenen Jahren waren so, ja, es geht so. Und ja, die Frau hat in den 2010er Jahren Banger after Banger rausgehauen. Aber ich habe mal gedacht, ich glaube, die hat ihr Pulver zu früh verschossen. Ich glaube, da kommt nichts mehr. Ja, hätte ich mal lieber die Fresse gehalten. Weil das ist richtig geil. Watch It Burn, brandneu hier auf Energy. Let's go. 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

8.47 Uhr, hier ist Energy, guten Morgen. Und ich schicke euch jetzt einmal kurz auf Urlaub. 2 Minuten 36 sollte reichen. Es klingt schon so nach Strand. Jamaican. Bam, bam, von Uschel. Geile Nummer.

8.52 Uhr. Schönen guten Morgen, hier ist Energy. Hit Music Only, ja klar. Dua Lipa. Ich finde ja ihr bester Song, Levitating, jetzt auf Energy.

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8: 40 Minuten Hits nonstop starten gleich. Wir haben es 9:01. Jetzt noch ganz geschwind die Nachrichten von der Annik.
9: Schönen guten Morgen. Bundeskanzler Christian Stocker, der hat sich heute ins Ausland verabschiedet. Er trifft in Ankara nämlich den türkischen Präsidenten Erdogan. Die beiden wollen sich da über Sicherheit und Migration austauschen. Für den Bundeskanzler, da kommt die Reise wohl nicht ganz ungelegen. Sie bringt ein bisschen Ablenkung von seinem Saga, dass Kinderbetreuung für ihn ja keine Arbeit ist. Damit hat er letzte Woche für viel Wirbel gesorgt, sich aber später dafür entschuldigt. Dann sind Flüge immer öfter verspätet. Das spiegelt sich in Zahlen bei der Agentur für Passagier- und Fahrgastrechte wider. Dort sind heuer schon 5000 Anträge eingegangen, bei denen es um Entschädigungszahlungen für Flugverspätungen geht. Das sind heuer schon doppelt so viele wie im letzten Jahr. Geld gibt's da etwa ab 3 Stunden Verspätung für Mittelstreckenflüge. Ab 1500 Kilometern Entfernung sind es da 400 Euro. Und bei Lotto 6 aus 45, da wartet ein Batzen Geld mit einem Vierfach-Jackpot. Gestern hat da niemand alle 6 richtigen getippt. Sie lauten 12, 16, 31, 34, 37, 39 und die Zusatzzahl 36. In der nächsten Runde am Mittwoch geht es um 4 Millionen Euro. Alle Angaben sind ohne Gewähr.
8: 36 Grad, das gibt's heute in ganz Österreich. Ofenfrisch wird's heute wieder. Dazu vielleicht ein bisschen Wolken, das ein oder andere Gewitter, aber auf jeden Fall verdammt heiß wird's heute wieder. Die ganze Woche überhaupt heiß, aber es wird dann gegen Mitte der Woche ein bisschen stabiler bei um die 30 Grad. Das ist fast schon angenehm. Energy Verkehr auf den Straßen, nichts Gröberes dabei. Gute Fahrt.
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8: In 40 Minuten, da geht sich einiges aus. Man kann im Büro die ersten paar E-Mails beantworten. Man kann sich vielleicht so Termine für die neue Woche ausmachen. Man kann aber auch einfach einmal gar nichts machen. Das ist so mein persönlicher Favorit. 40 Minuten Hits nonstop. Ab jetzt stündlich hier auf Energy. Eminem und Rihanna gleich dabei. Davor jetzt Harry Styles. Hit Music Only. Guten Morgen.

0: People Watching Sam Fender. 9.43 Uhr. Einen schönen guten Morgen, schönen Vormittag. Hier ist Energy.
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3: Ihr seid bei Energy gelandet. Herzlich willkommen zu den Energy News und das mit der Nick.
5: Feinen Vormittag. Der Mangel an Lehrern in Österreich, der entspannt sich langsam. Einen Monat vor Schulbeginn sind die meisten Stellen besetzt. Die Verteilung ist allerdings nicht gleich und variiert nach Schultyp, Unterrichtsfach und Region. Die meisten offenen Stellen gibt es in Wien, aber auch in Oberösterreich und Vorarlberg. In Kärnten und der Steiermark hingegen, da sind zum selben Zeitpunkt über 80% der Unterrichtsstunden besetzt. Weil es nach wie vor so trocken ist, ist die Brandgefahr weiterhin hoch bei uns. Im Burgenland ist gestern im Bezirk Oberpullendorf ein Waldbrand ausgebrochen. Gut 2 Hektar Wald sind vom Feuer betroffen. Die Nachlöscharbeiten dauern an. Die Brandursache, die wird noch untersucht. Auch Europa kommt aber nicht zur Ruhe. In Frankreich ist nahe Montpellier ein neuer Waldbrand ausgebrochen und auch Norditalien kämpft mit Waldbränden. Und 2 Himmelsspektakel, die gibt's diese Woche gleich zu bestaunen. Am Mittwoch nämlich sehen wir über Österreich eine partielle Sonnenfinsternis. Dabei wird gegen Abend ein Großteil der Sonne durch den Mond verdeckt. Ebenfalls am Mittwoch erreicht der bekannteste Sternschnuppenregen der Perseiden seinen Höhepunkt. Heuer können wir dabei Top-Bedingungen bis zu 100 Sternschnuppen pro Stunde bestaunen.
3: Cool. Freie Wünsche. Incoming. 10:02 Uhr, wir schon zum Energy-Wetter. Das war ein teilweise angenehmes, teilweise nicht so angenehmes Wochenende. Kommt drauf an, wo man war. Die Hitze bleibt jedenfalls und legt weiter zu. Viel Sonne bringt bis zu 32 Grad in Innsbruck, bis zu 34 in Graz, bis zu 37 in Wien. In Kärnten und in der Steiermark sind dann aber auch Gewitter und später am Abend dann auch ganz im Westen. Zum Energy-Verkehr. Es hat einen Unfall gegeben. Und zwar auf der A9 Pyrn-Autobahn in Fahrtrichtung Voralpenkreuz. Da ist eine Sperre vor dem Kleinalmtunnel. Gute Fahrt weiterhin.
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3: Na dann, willkommen zurück in der neuen Arbeitswoche. Ich war am Wochenende bei einer Hochzeit von Freunden auf der Turacher Höhe bei 18 Grad. Boah, herrlich, Leute. Es war einfach mal frisch. Hätte länger bleiben sollen, wenn ich mir die Temperaturen der nächsten Tage anschaue. Aber gut, ist wie es. Kevin Pitychew hier. Guten Morgen an alle Langschläfer. Schönen Vormittag an den Rest. Rein in 40 Minuten jetzt nonstop. Willkommen am Montag mit Energy.

das Durchlüften schon zu Ende, weil ich ärgere mich gerade, dass ich die Fenster zugemacht habe zu Hause. Andererseits, um 15 Uhr wird es sonnig und heiß, auch wenn man es jetzt noch nicht glaubt, wenn man dann nach oben schaut. Vorhänge zu, Ohren auf mit Ariana Grande.

Meteorologen dieses Landes geht dann ab. Entschuldigung, schön sprechen. Ab 10.29 Uhr am Mittwoch ist es soweit. Partielle Sonnenfinsternis am Mittwoch plus Sternschnuppenregen. Die Perseiden reichen ihren Höhepunkt. Und jeder darf sich was wünschen. Davor dieses Highlight hier. How did you know? Alex Warren auf Energy.

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0: Milliarde Euro. Das belegen jetzt die aktuellen Zahlen aus der Hagelversicherung. Von ihr gibt es für die versicherten Bauern Entschädigungszahlungen und sie dient als Grundlage für das geplante Hilfspaket der Regierung. Von der Dürre betroffen ist da inzwischen ganz Österreich, besonders Mais, Kartoffeln oder auch Kürbisse. Wer ungewöhnliche Rückstände an Wohnungstüren entdeckt, der sollte die Polizei rufen. Die sucht derzeit nämlich europaweit nach Säureeinbrechern. Die sind auch bei uns wieder aktiv. Dabei werden winzige Klebefäden an Türen angebracht, um zu sehen, ob da jemand zu Hause ist. Wenn nicht, wird Säure ins Türschloss gesprüht, um es schließlich zu öffnen. Die Täter, die haben es vor allem auf Bargeld und Schmuck abgesehen. Und ein Kind hat jetzt in Kanada den Start eines Flugzeugs verhindert. Das kleine Kind wollte sich nämlich einfach nicht anschnallen lassen. Es hat dabei ängstlich gewirkt und sich sogar unterm Sitz versteckt. Weil alle Versuche scheitern, fliegen die Eltern und das Kind schließlich von Bord. Letztlich aber auch alle anderen Passagiere, denn der Flughafen Victoria, der hat in der Nacht geschlossen und für einen Abflug war es wegen der Verzögerung zu spät.
1: Gratulation an die Eltern. Na, das Kind hat so gefühlt. Wir haben heuer schon den Hitzerekord geknackt mit 41 Grad. Heute gibt's immerhin nur bis zu 37 Grad, vor allem im Osten Österreichs. 25 sind es jetzt mal in Wien, 26 in Eisenstadt oder auch in Salzburg und 23 in Innsbruck.
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1: Der Energyverkehr mit dem längsten Stau auf der A11 auf der Karawankenautobahn und zwar in Fahrtrichtung Slowenien. Es dauert 20 Minuten länger vor dem Karawankentunnel. Hier gibt es nämlich Blockabfertigung.
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1: Warum hunderte Menschen vergeblich vor einer Kirche gewartet haben, verrate ich euch in dieser Stunde. Bis dahin bleiben aber auch noch 40 Minuten jetzt Nonstop Zeit mit J-Lo und David Guetta und Save Me Tonight jetzt auf Energy.

11:16 Uhr, Olivia Rodrigo ist Musikerin, sie ist Star, sie ist mittlerweile aber auch Veranstalterin mit ihrem eigenen Festival, das in ein paar Wochen in Kalifornien stattfindet. Ein weiblich geprägtes Line-Up mit Doja, mit Chappelle Roan und natürlich auch mit ihr, und die Erlöse fließen in soziale Projekte. Jetzt fließt aber mal was in ihre Börse. Tantiemen durch Drop Dead auf Energy.

Habt ihr mitbekommen, was in Portugal passiert ist? Banges Warten, aufgeregte Fans, die von einer Kirche auf Madeira gewartet haben, weil sie dachten, Cristiano Ronaldo heiratet genau dort seine Georgina. Well, rausgekommen sind aber Fabio und Fatima. Beide aus Madeira leben in Frankreich, haben sich in der Heimat das Ja gegeben und wurden danach sehr herzlich, ein bisschen enttäuscht, aber trotzdem sehr liebevoll von hunderten Fans draußen empfangen. Auch ein Highlight. Genauso wie Slater, jetzt auf Energy.

0: Wonach klingt das hier? Ja, nach David Schindelböcks Freundin, wenn heimkommt.
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0: Warum ich gerade Ärger von der Social Media Abteilung bekommen habe, kann ich euch gleich erzählen. Und 40 Minuten jetzt nonstop gibt's.
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0: Es gibt News zum

0: Polizeieinsatz ausgelöst. Der Mann konnte vor der Polizei flüchten. Seine Beute hat er zurückgelassen. Und wie habt ihr letzte Nacht geschlafen? Fast jeder Dritte im Land leidet unter Schlafproblemen. Das sorgt dafür, dass die Nachfrage nach Schlafhilfen seit Jahren steigt. Das können zum Beispiel spezielle Matratzen oder rezeptfreie Medikamente sein. In den letzten 6 Jahren haben die österreichischen Apotheken ihren Umsatz um die Hälfte gesteigert.
1: Und du hast super geschlafen.
0: Ich habe sehr gut geschlafen.
1: Na, Hauptsache dir geht's gut.
0: Ja, danke der Nachfrage.
1: 12:01, das Energy-Wetter. Die Wahrnehmung ist mittlerweile eine andere, oder? 29 Grad aktuell in Graz. Vor 5 Jahren war das noch sehr heiß. Mittlerweile sind wir froh, dass es keine 40, 41 Grad sind. Und heute gibt es aber auch Gewitter in Kärnten und der Steiermark, später dann auch ganz im Westen. Der Blick in die Steiermark zum längsten Stau auf der A9 Pyrnautobahn dauert in Fahrtrichtung Voralpenkreuz 20 Minuten länger aufgrund von Bauarbeiten, und zwar zwischen Übelbach und dem Kleinalmtunnel.
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1: Liebe Grüße an den Mittagstisch. Darf man wieder braten oder wird es dann wieder zu heiß? Die Social Media Abteilung zum Beispiel hat sich gerade aufgeregt, dass ich die Klima nicht anhabe. Aber gut, apropos, Burner Boy, jetzt mit Shakira. Mahlzeit. Mit Dank.

zusätzliches Blaulicht in Salzburg die Tage. Also vielleicht, es könnte königlichen Besuch in Österreich geben. Am Mittwoch der Supercup in der Mozartstadt, PSG gegen Aston Villa, und nachdem Prinz William Edelfan der Engländer ist, kann es passieren, dass er auch in Salzburg vorbeischaut. Aber davor schaut ein Hit vorbei, und zwar ein alter, der jetzt wieder durch die Decke gegangen ist. Hier ist Turn the Lights Off auf Energy.

Also in der Steiermark gibt es heute in einem Haus ganz sicher eine kalte Platte mit sehr viel Käse. Weshalb erzähle ich euch gleich. Ich sage nur Cheese Rolling. Davor Katy Perry, ganz neu mit Watch It Burn auf Energy.

Ihr kennt Cheese Rolling. Wenn Leute einen Berg hinunterlaufen, beziehungsweise einem gelb angemalten Reifen hinterherlaufen, um am Ende einen Käse zu gewinnen, so wie es halt in Großbritannien immer wieder passiert. Gab es auch das Wochenende in der Steiermark und gewonnen hat der Vorjahressieger, von dem man sich echt eine Scheibe abschneiden kann. Was ein Wortwitz, oder? Habe ich mir lange aufgehoben.

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0: Jede Stunde neue Schlagzeilen, gleich die aktuell wichtigsten, dann noch ein Spaßgetränk oder ein Eis. Ganz sicher gibt es auf jeden Fall 40 Minuten Hits nonstop mit Dua Lipa, der neuen von Nigel und Ed Sheeran. Bis gleich.
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0: Wie heißt es? Kinder brauchen Wurzeln und Flügel. Ein Kind hat bei einem Flug jedenfalls zu viele Flügel bekommen und durft machen, was es will. Mehr dazu jetzt in den Energy News. Hier ist der Paul.
11: Schönen Montag. Weil es seit Wochen nicht regnet, kämpfen die österreichischen Landwirte mit Rekordschäden. Es geht um 1 Milliarde Euro, das zeigen die aktuellen Zahlen aus der Hagelversicherung. Von ihr gibt es für die versicherten Bauern Entschädigungszahlungen und sie dient als Grundlage für das geplante Hilfspaket. Von der Dürre betroffen ist inzwischen ganz Österreich, besonders aber unter anderem Mais, Kartoffeln oder Kürbisse. Wer sich bei digitalen Amtswegen schwer tut, bekommt ab sofort Hilfe. Und zwar von einem KI-basierten Chatbot namens Ida. Der unterstützt uns zum Beispiel bei der ID Austria oder auch auf österreich.gv.at. Rund um die Uhr soll er bei Fragen weiterhelfen, damit man sich lange Suchen erspart. In Zukunft sollen wir über Ida auch Anträge einbringen können. Und ein Kind hat jetzt in Kanada den Start eines Flugzeugs verhindert. Das kleine Kind wollte sich nämlich einfach nicht anschnallen lassen. Es hat dabei ängstlich gewirkt und sich sogar unterm Sitz versteckt. Alle Versuche sind gescheitert, Eltern und Kind hat man von Bord geworfen, letztlich aber auch alle anderen Passagiere, weil der Flughafen Victoria in der Nacht geschlossen hat. Für einen Abflug war es wegen der Verzögerung zu spät.
0: Du wirst auch sicher so ein...
11: Ich war der Allerbravste.
0: Ein Rowdy.
11: Was redest du schon wieder?
0: 13 Uhr, wir schauen zum Energy-Wetter. Ein paar Wolken, dämpfende Hitze, aber trotzdem gibt es heute bis zu 37 Grad, vor allem im Osten Österreichs. Im Westen nicht ganz so heiß und später wird es auch noch nass, heftige Gewitter von Kärnten bis in die Steiermark, rüber dann nach Vorarlberg.
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13.14 Uhr am Montag mit Energy bei der Arbeit und mit hier Kevin Pitychev. Normalerweise spielen DJs eher nachts, oder? Nicht Tügel. Nicht mehr. Macht er nicht mehr. Er ist erfolgreich genug, hat vermutlich schon ausgesorgt und hat entschieden, nur mehr Dayparty für ihn, außer auf Ibiza. Da gibt's eine Ausnahme. Und für den Rest seines Lebens muss er jedenfalls die Nummer hier spielen. Sein neuester Hit und einer seiner besten jetzt auf Energy.

Ja, ihr hört Energy, ihr hört Hit Music Only und deswegen ist es möglich, dass Tay-Tay nach 50 Cent kommt. Die Playlist gibt's nur bei uns. Schönen Montag mit Energy.

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0: Gleich 14 Uhr. Gleich gibt's die Energy News und im Anschluss 40 Minuten Hits nonstop. Bis gleich.
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0: 14 Uhr. Zeit für die Energy News. Zeit für den Ball.
17: Hallo. 1 Milliarde Euro, so hoch ist der bisherige Gesamtschaden in der Landwirtschaft, verursacht durch die extreme Trockenheit. Betroffen ist das ganze Land und vor allem unter anderem Mais, Kartoffeln und Kürbisse. Die versicherten Betriebe bekommen eine Entschädigung und von der Regierung ist ja auch noch ein Hilfspaket für die Landwirte geplant. Festnahme nach dem Dorotheum-Überfall in Wien. Letzte Woche ist ja eine Filiale im 18. Bezirk überfallen worden. In der Nacht auf heute hat die Polizei jetzt einen Verdächtigen festgenommen. DNA-Spuren haben ihn überführt. Der Überfall hat einen Großeinsatz ausgelöst. Der Mann konnte vor der Polizei flüchten. Seine Beute hat er zurückgelassen. Und Hobbyastronomen kommen am Mittwoch voll auf ihre Kosten. Da stehen nämlich gleich zwei Highlights an. Einmal die partielle Sonnenfinsternis und natürlich auch der alljährliche Sternschnuppenschau der Perseiden. Die Bedingungen zum Beobachten sind heuer außerdem besonders gut. Idealerweise steht man da erhöht, wie auf einem Hügel, mit freier Sicht in westlicher Richtung und abseits von künstlichen Lichtquellen.
0: Sehr gut, dann bleiben wir gleich meteorologisch und bleiben beim Energy-Wetter. Die Woche wird sommerlich, aber halbwegs angenehm bei bis zu 30.

Wer nimmt sich heute wieder ein Hotelzimmer? Hat es tatsächlich gegeben letzte Woche. Ein Pärchen hatte über 32 Grad in der Wohnung und hat sich gedacht, nö, das machen wir nicht mehr mit, also buchen wir uns ein Hotelzimmer. 137 Euro, die sich sowas von ausgezahlt haben. In dem Fall heute wieder bis zu 36. Mal schauen, ob es sowas wieder spielt. Aber jetzt spielt es mal Harry Styles.

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1: Was kann Dominik Feig eigentlich nicht? Der kann schauspielen, der kann auch Musik machen und da auch irgendwie jede Genre, also ob Indie-Rock, Pop, R&B oder Soul. Der Mann kann viel. Hier ist Baby Doll auf Energy.

So viel wird gerade diskutiert und gesprochen über Ariana Grande und ihren Körper. Ihr Bruder hat sich jetzt mit einer persönlichen Botschaft an sie gewendet und dann eigentlich an die ganze Welt. Frankie Grande hat nach dem Abschluss der Nordamerika-Tour, nach der Eternal Sunshine-Tour, einfach mal auf Instagram was Schönes gepostet. Familie für immer. Ich werde dich bis ans Ende aller Tage unterstützen und bin so stolz auf dich. Darf auch sein, hier ist ihr neuester Hit. Hate That I Made You Love Me auf Energy.

0: Cheese and meet me on Eastside.
1: He used to meet me on the east side.
2: East Side auf Energy.
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2: Im Osten geht die Sonne auf, oder? Aber boah, ich habe gestern so eine Doku über Japan gesehen, bin voll hängen geblieben. So eine geschichtliche Doku, von der ich euch natürlich nichts wiedererzählen kann, außer dass es Kämpfe und Kriege und... Aber wurscht, eigentlich wollte ich euch was anderes erzählen. Apropos Japan, Alex Warren lebt gerade meinen Traum und ist die Tage in Japan unterwegs. In Suita, nahe Osaka, 380.000 Einwohner. Und viele davon werden ihn live sehen. Und ihr werdet ihn gleich hören. Auf Energy. Und wir hören uns dann morgen wieder. Kev out, bleibt gesund und tschüss.

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0: Hallo liebe Leute, Walli hier für euch auf Energy. Zurück aus dem Wochenende, bereit für die neue Woche mit all euren Lieblingshits. Dafür haben wir gleich mal Louis Capaldi, Teddy Swims und Olivia Rodrigo mit ihrem neuesten Hit, die und mehr gleich nach 15 Uhr auf Energy.
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0: Punkt 15 Uhr haben wir es. Willkommen im Energy Home Run und willkommen im News Update mit Paul.
12: Schönen Montag. Die österreichische Landwirtschaft kämpft mit Rekordschäden. Die belaufen sich bisher auf 1 Milliarde Euro. Grund dafür ist die extreme Trockenheit der letzten Monate. Betroffen ist das ganze Land. Versicherte Betriebe bekommen eine Entschädigung von der Hagelversicherung. Von der Regierung wird auch noch ein Hilfspaket für die Landwirte geplant. Der Lehrermangel in Österreich entspannt sich langsam. Einen Monat vor Schulbeginn sind 2/3 der ausgeschriebenen Stellen besetzt. Die Verteilung ist aber nicht gleich und variiert nach Schultyp, Unterrichtsfach und Region. Die meisten offenen Stunden gibt es in Wien, aber auch in Oberösterreich und Vorarlberg. In Kärnten und der Steiermark hingegen sind zum selben Zeitpunkt über 80% der Unterrichtsstunden besetzt. Und die Kritik am Fußball-Weltverband reißt nicht ab. 3 große Kontinentalverbände, darunter die UEFA, haben heute eine gemeinsame Erklärung veröffentlicht. Darin wird einmal mehr FIFA-Präsident Infantino scharf kritisiert. Die Verbände fordern unter anderem einen Neuanfang an der FIFA-Spitze. Sogar über neue Konkurrenzturniere wird spekuliert.
0: Beim Wetter wirklich gar nichts Neues. Es bleibt heiß mit 33 Grad in Wien und 32 in Innsbruck. Dazu meistens viel Sonne und nur zwischendurch mal ein paar Wolken und ein bisschen Regen.
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0: Am längsten dauert es aktuell auf der A11 in beide Richtungen. Da braucht ihr beim Karawankentunnel ca. 20 Minuten länger.
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0: Montagnachmittag. Ihr hört Energy und wir starten Vollgas in die neue Stunde. Diesmal mit was Gechilltem. Teddy Swims gibt's gleich gefolgt von Usher, jetzt bei uns auf Energy mit immer den besten neuen Hits.

Es kann niemals genug Popcurlies geben. Olivia Rodrigo, safe unter meinen Top 5 momentan und jetzt mit ihrem aktuellen Banger Drop Dead hier bei uns auf Energy. 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

Sommerhits ohne Ende. Es geht gleich steil weiter mit Katy Perry und einem Song zum Verlieben. Davor aber noch Talk to You für die gute Laune jetzt auf Energy in 40 Minuten Hits nonstop.

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0: Ich bin hyped, wenn ich in die Playlist schaue, Leute. Ihr wisst Bescheid, wir gehen wie jede Stunde nach Punkt rein in 40 Minuten Hits nonstop. Mit dabei perfekt zum Mitsingen. Rosé und Bruno Mars, Lady Gaga, J-Lo und viele, viele mehr. Nur bei uns auf Energy. 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
0: Punkt 16 Uhr. Ihr hört Energy mit Midawalli und jetzt die News mit Paul.
13: Schönen Nachmittag. Die österreichische Landwirtschaft kämpft mit Rekordschäden. Bei der Hagelversicherung ist die Rede von einer historischen Dürrekatastrophe. Die Schäden liegen aktuell bei 1 Milliarde Euro. Befürchtet werden noch deutlich höhere, wenn es bis Ende August heiß bleibt und nicht regnet. Neben der Entschädigung der Hagelversicherung wird auch an einem Hilfspaket für die Landwirte gearbeitet. Wer sich bei digitalen Amtswegen schwer tut, bekommt ab sofort Hilfe. Und zwar von einem KI-basierten Chatbot namens Ida. Der unterstützt uns zum Beispiel bei der ID Austria oder auch auf österreich.gv.at. Rund um die Uhr soll er bei Fragen weiterhelfen, damit man sich lange Suchen erspart. In Zukunft sollen wir über Ida auch Anträge einbringen können. Und wie habt ihr letzte Nacht geschlafen? Fast jeder Dritte im Land leidet unter Schlafproblemen. Das sorgt dafür, dass die Nachfrage nach Schlafhilfen seit Jahren steigt. Das können zum Beispiel spezielle Matratzen oder rezeptfreie Medikamente sein. In den letzten 6 Jahren haben die österreichischen Apotheken ihren Umsatz um die Hälfte gesteigert.
0: Beim Wetter tut sich aktuell wenig. Es bleibt heiß mit 33 Grad in Wien und 30 bei euch in Salzburg. Dazu scheint auch relativ viel die Sonne. Nur ab und zu kann es morgen auch ein bisschen regnen oder gewittern. Den aktuell längsten Stau gibt es in Wien auf der A23 Richtung Hirschstetten. Da ist ein Unfall passiert und ihr braucht fast eine halbe Stunde länger zwischen Verteilerkreis Favoriten und Knotenprater.
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0: Einen wundervollen Montagnachmittag euch. Sehr fein, dass ihr mit dabei seid und ich euch jetzt auch auf den letzten Metern des Tages begleite. Dafür haben wir extrem starke Sounds. J-Lo und David Guetta machen da auch gleich einmal den Anfang. Save Me Tonight eröffnet jetzt die neue Stunde, nur hier bei uns auf Energy.

Man kann ihn eigentlich nicht nicht lieben. Harry Styles mit seinem aktuellen Sound American Girls. Der versüßt uns jetzt den Montagnachmittag auf Energy. Hit Music Only.

Ich sag's immer und immer wieder, Frauen auf die Eins. Vor allem Katy Perry, Sabrina Carpenter und Ariana Grande. Genau diese drei kompletten Queens gibt's nämlich gleich für euch auf Energy. Also dranbleiben und Radio jetzt schon einmal ein bisschen lauter drehen.

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0: Wir haben Shakira, wir haben Malcolm Todd, wir haben Alex Warren und noch viele geniale Energy Stars mehr. Wie immer gleich nach Punkt in 40 Minuten Hits nonstop.
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0: Punkt 17 Uhr, happy Feierabend. Ihr hört Energy und jetzt die News von Paul.
11: Hi. Ein Hilfspaket für die Landwirtschaft. Daran arbeitet die Regierung gerade. Das Finanzministerium sieht jedenfalls wenig Spielraum. Eine Unterstützung muss sich im Rahmen des Budgets bewegen. Heute ist ja bekannt geworden, dass der Gesamtschaden in der Landwirtschaft bisher bei 1 Milliarde Euro liegt. Das sind Rekordschäden. Der Lehrermangel in Österreich entspannt sich langsam. Einen Monat vor Schulbeginn sind 2/3 der ausgeschriebenen Stellen besetzt. Die Verteilung ist aber nicht gleich und variiert nach Schultyp, Unterrichtsfach und Region. Die meisten offenen Stunden gibt es in Wien, aber auch in Oberösterreich und Vorarlberg. In Kärnten und der Steiermark hingegen sind zum selben Zeitpunkt über 80% der Unterrichtsstunden besetzt. Und Hardcore-Harry Potter-Fans haben jetzt in Großbritannien für eine kuriose Geschichte gesorgt. Ein Unterwasserstromkabel zwischen Irland und Wales ist auf Druck hunderter Fans verlegt worden. Der Grund, die Leute haben sich darüber beschwert, dass das Kabel direkt über das fiktionale Grab des Harry Potter-Hauselfen Dobby verlaufen würde. Der liegt ja laut der Geschichte an diesem Strand begraben. Daraufhin hat man die Route für das Kabel umgeplant.
0: Morgen geht's beim Wetter eigentlich genauso weiter. Wieder viel Sonne, dazwischen ein paar Regenschauer und heiße Temperaturen um die 33 Grad bei uns in Wien und 31 werden es bei euch in Linz.
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0: Auf den Straßen geht es gerade ein bisschen ab. Am längsten dauert es aber in Wien auf der A23 Richtung Hirschstetten. Braucht ihr ca. 30 Minuten länger zwischen Hansenkurve und Handelsquai.
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0: Die WM, die ist jetzt wirklich schon allerlängstens vorbei. Aber Shakira, die schallert sowieso immer. Und vor allem für den Start in den Feierabend. Die Die zusammen mit Burna Boy. Jetzt auf Energy mit immer dem

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Amerika hat uns wieder mal einen geistig guten Newcomer gegönnt. Malcolm Todd mit Earrings. Jetzt Bones of Energy. Hit Music Only.

Last Friday Night, Legenden-Sound von Energy Star Katy Perry. Und wir machen weiter mit einem Song. Ey, der gibt Weekend-Feelings, obwohl es heute erst Montag ist. Moving to the Sun von Ischelle, jetzt auf Energy in 40 Minuten.

0: so sehr kann man ja eigentlich gar nicht manifestieren. Energy Star Ray bringt ihren Song Where Is My Husband raus. Und jetzt gibt's einfach Dating Rumors über sie und Schauspieler Michael B. Jordan. Extrem hottes Couple. Wünsche ihnen das Beste und manifestiert's auch einfach ein bisschen für mich. Hm? Where Is My Husband? Gleich bei uns auf Energy zum Mitgrölen für alle Singles.
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0: So schnell kann es gehen und es ist schon wieder Montagabend. Willkommen auf Energy, meine Mäuse, und let's go in 40 Minuten Hits nonstop. Da haben wir Rap-God Eminem, Powerfrau Bibi Rexha, Newcomer-Band Tampa City und noch viele, viele mehr gleich bei uns auf Energy.
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0: Willkommen im Montagabend. Wir haben es ganz genau 18 Uhr und gehen gleich rein ins Energy News Update mit Paul.
17: Hi, schönen Abend. Nach den massiven Schäden in der Landwirtschaft arbeitet die Regierung jetzt an einem Hilfspaket. Auch Landwirte, die sich nicht gegen Dürre versichert haben, sollen Hilfsgelder bekommen. Das plant zumindest Landwirtschaftsminister Totschnig. In den nächsten Tagen soll das Paket auf den Tisch gelegt werden. Ausnahmezustand in China. Der Taifun Dolphin sorgt im Osten des Landes für Chaos. Auch die Metropole Shanghai ist betroffen. Mehr als 1 Million Menschen mussten bisher ihre Häuser verlassen. Hunderte Flüge sind gestrichen worden. Dolphin hat sich zwar mittlerweile zu einem Tropensturm abgeschwächt, es wird aber weiter vor Überflutungen und Erdrutschen gewarnt. Und Hobbyastronomen kommen am Mittwoch voll auf ihre Kosten. Da stehen nämlich gleich zwei Highlights an. Einmal die partielle Sonnenfinsternis und natürlich auch der alljährliche Sternschnuppenschau der Perseiden. Die Bedingungen zum Beobachten sind heuer außerdem besonders gut. Idealerweise steht man da erhöht, wie auf einem Hügel, mit freier Sicht in westliche Richtung und abseits von künstlichen Lichtquellen.
0: Beim Wetter nichts Neues. Morgen wird es wieder heiß bei uns in Österreich mit 33 Grad in Wien und 31 bei euch in Innsbruck. Dazu auch viel Sonne. Nur zwischendurch kann es auch einmal regnen oder gewittern. Den aktuell längsten Stau gibt es immer noch in Wien auf der A23 Richtung Hinstetten. Da braucht ihr circa eine halbe Stunde länger zwischen Hansenkurve und Handelskee.
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0: Wir starten rein in den Montagabend, in die neue Stunde mit einer riesen Abwechslung. Chill Vibes von Tampa City legen vor, gefolgt von guter Laune von Adrian, jetzt auf Energy, Hits Music Only. 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

geile Stimme, Hot des Todes und ein Hammer Erfolgshit. Dominik Feig, jetzt auf Energy in 40 Minuten Hits nonstop mit Baby Doll.

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0: eine Runde gönnen wir uns noch. 40 Minuten Hits nonstop, mit dabei das Beste vom Besten. Wir haben Harry Styles, wir haben Katy Perry, Sarah Larsson und noch viele wirklich legendäre Energy Stars mehr, gleich nach 19 Uhr.
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0: Wir haben es 19 Uhr. Ihr hört mich, die Wally of Energy, und wir schauen zum Wetter. Es bleibt auch morgen wieder heiß. 33 Grad in Wien und 30 bei euch in Salzburg. Dazu wieder viel Sonne, aber ab und zu auch mal ein paar Gewitter.
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0: Den aktuell längsten Stau gibt es auf der A21 Richtung Steinhäusel. Da braucht ihr bei Knoten Steinhäusel ca. 40 Minuten länger.
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0: Montagabend, der Tag ist hinter uns und es wird ein bisschen gefeiert. Das geht am besten jetzt in der neuen Stunde mit Harry Styles, American Girls, jetzt auf Energy, Hit Music Only.

Anton, der läuft auf Hochtouren. Ich fahre morgen als Energy Festival Reporterin für euch zum Sieget Festival nach Ungarn. Da Headlinerin Sarah Larsson, Leute, ich kann es selber noch gar nicht glauben. Morgen ist es soweit, morgen Midnight Sun einfach live, aber jetzt mal für euch auf Energy in 4.

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Die Obermaus Olivia Rodrigo, die versüßt uns jetzt den Abend mit ihrem aktuell wirklich größten und wirklich besten Hit. Drop Dead, jetzt auf Energy, Hit Music Only. 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

0: So, meine Süßen, für mich geht's jetzt in den Feierabend und morgen nach Ungarn zum Sziget Festival. Da nehme ich euch natürlich mit auf Social Media. Ihr seid also immer up to date auf energy-österreich. Und hier geht's jetzt noch weiter mit Joe und seinem Erfolgshit End of Beginning. Wir hören uns dann Ende der Woche hier on air wieder. Bis dahin, habt es fein und Bussi Baba.
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